0: klingt ja echt gut.
1: Dann kann die Nacht ja jetzt starten.
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0: 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Sizlere sevgi ve saygılarımızı göndererek sevgili Kerim'le birlikte programımıza hemen başlıyoruz. Programın başında telefon numaralarımızı veriyorum. 0177 977 27 72 numarasından efendim bizlere ulaşabilirsiniz.
1: Schönen guten Morgen aus der täglichen deutsch-türkischen Morningshow. Merhaba Hamburg. Mit meiner Wenigkeit Kerim und mit der lieben Helin zusammen. Wir sind nämlich jeden Morgen für euch knapp eine Stunde live. Haben wieder viel Musik für euch vorbereitet. Und mit euren WhatsApp-Nachrichten, die wir hoffentlich wie immer unter 0177 977 2772 erhalten werden, wird das doch eine wunderbare Sendung. Dann lass uns doch direkt mit der ersten Musikpause durchstarten und danach wieder zurückkommen. Wir starten mal mit Yeşim Salkım durch und danach kommen wir wieder für euch zurück. Also heißt es für euch natürlich dranbleiben.
0: Kısa bir müzik molasından sonra tekrar sizlerle birlikteyiz.

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